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0: allem im Süden und Osten ist es im Moment noch wolkig. Gebietsweise bildet sich hier auch dichter Nebel. Die Temperaturen gehen runter auf 13 bis 6 Grad. Heute, da wird es nach teils zäher Nebelauflösung meist heiter und trocken. Nur in den Alpen sind einzelne Schauer möglich. Die Höchstwerte liegen zwischen 20 und 24 Grad. An Nord- und Ostsee teils nur bei 17 Grad.
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0: Ich bin Hendrik Daum. Hunderte Moscheen in ganz Deutschland öffnen heute ihre Türen für Besucher. Die Veranstalter wollen nach eigenen Angaben zeigen, wie muslimische Gemeinden als Teil der Zivilgesellschaft Verantwortung übernehmen. Der Tag der offenen Moschee wird seit 1997 jährlich am Tag der Deutschen Einheit begangen. Erklärtes Ziel ist es, religiöses Leben sichtbar zu machen und Austausch und Dialog zu fördern. Der Co-Pilot, der den Piloten des Fly-Dubai-Flugs nach Tel Aviv verletzt hat, ist laut US-Medien wegen Sicherheitsbedenken aus seinem früheren Job bei einer Airline im Oman entlassen worden. Das berichtet ABC News unter Berufung auf hochrangige Geheimdienstbeamte. Uli Reitinger hat die Einzelheiten.
2: Der Co-Pilot soll mit einem Messer auf den Piloten losgegangen sein, mit dem Ziel, das Flugzeug mit vielen Israelis an Bord zum Absturz zu bringen. Der Mann war laut US-Medien vorher bei Oman Air angestellt. Während seiner Ausbildung wurde bei ihm demnach extremistisches Material entdeckt. Oman Air soll ihm daraufhin Flugverbot erteilt haben, er durfte aber in der Verwaltung weiterarbeiten. Die Ermittlungen drehen sich jetzt also um die Frage, wieso durfte der Mann bei Fly Dubai wieder ins Cockpit?
0: Nach der wiederholten Drohung mit einem Exportverbot für Diesel hat US-Präsident Trump jetzt erklärt, er habe das nicht ernst gemeint. Ein Verbot habe niemals wirklich zur Debatte gestanden und er werde ein solches auch nicht verhängen. Die G7-Staaten hatten sich zuvor auf die Freigabe von 100 Millionen Barrel Rohöl und Diesel aus ihren strategischen Reserven geeinigt. Damit reagierte das Bündnis auf Trumps Druck, das Rohöl- und Dieselangebot zu erhöhen.

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1: Vor allem im Süden und Osten ist es im Moment noch wolkig. Gebietsweise bildet sich hier auch dichter Nebel. Die Temperaturen gehen runter auf 13 bis 6 Grad. Heute, da wird es nach teils zäher Nebelauflösung meist heiter und trocken. Nur in den Alpen sind einzelne Schauer möglich. Die Höchstwerte liegen zwischen 20 und 24 Grad. An Nord- und Ostsee teils nur bei 17 Grad.
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1: Ich bin Hendrik Daum. In Bremen haben bereits gestern die zentralen Feiern zum heutigen Tag der deutschen Einheit begonnen. Bis Sonntag läuft ein großes Bürgerfest mit Konzerten, Theater und Diskussionen. Es gibt Informationsstände aller Bundesländer. Auch Institutionen wie der Bundesrat oder das Bundesverfassungsgericht stellen ihre Arbeit vor. Nach dem erneuten Insolvenzantrag der Warenhauskette Galeria hat der Gesamtbetriebsrat vom Management verlangt, über die Lage aufzuklären. Es werde mit allen zur Verfügung stehenden Mitteln für den Erhalt der Arbeitsplätze gekämpft, heißt es. Der Geschäftsbetrieb in den 83 Filialen soll vorerst weiterlaufen. Für Galeria ist es inzwischen der 4. Insolvenzantrag innerhalb von nur 6 Jahren. Die deutsche Fußballnationalmannschaft wird ohne Bayern-Profi Serge Gnabry zum 4. Nations League-Spiel nach Griechenland reisen. Der 31 Jahre alte Angreifer, der die DFB-Auswahl beim 2:0 gegen Serbien erstmals als Kapitän angeführt hatte, ist aus dem Teamquartier in Herzogenaurach nach München zurückgekehrt. Gnabry war als einziger Akteur in allen 3 Länderspielen unter Klopp zum Einsatz gekommen.

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0: Deutschlandwetter. Quer durchs Land ist es zweigeteilt. In einigen Niederungen hält sich hartnäckiger Nebel oder Hochnebel. Sonst ist es vielerorts sonnig. Stellenweise gibt es Wolkenfelder. An den Küsten kühler bis 17 Grad. Am Oberrhein mit reichlich Sonne 24. Höchstwerte in Elmshorn 18 Grad, Plauen 19 und in Neuss und Pforzheim 21 Grad.
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0: Ich bin Jutta Ribrock. Jetzt das kurze Update für euch. Deutschland feiert heute den Tag der deutschen Einheit. Die zentrale Feier findet diesmal in Bremen statt. Zu einem großen Bürgerfest werden hier heute und morgen mehr als 400.000 Menschen erwartet. Es gibt rund 800 Veranstaltungen, darunter kostenlose Konzerte, Führungen und Ausstellungen. Heute treten in Bremen unter anderem die Fantastischen Vier auf, morgen Kamrat und die Band Fersengold. Nach der Attacke in einem Flugzeug über Saudi-Arabien gibt es jetzt offenbar neue Erkenntnisse über den mutmaßlichen Täter. Der Co-Pilot, der auf den Piloten des Fly-Dubai-Flugs eingestochen haben soll, galt laut US-Medienberichten schon zuvor als Sicherheitsrisiko. In einem früheren Job bei der Fluggesellschaft Oman Air sei er mit einem Flugverbot belegt worden, weil extremistisches Material bei ihm gefunden wurde, heißt es. Wie geht es weiter mit der Warenhauskette Galeria nach dem erneuten Insolvenzantrag? Experten sehen durchaus eine Zukunft für das Unternehmen. Dafür müssten allerdings noch mal Dutzende Filialen geschlossen werden und es brauche ein neues Konzept, um Kunden anzulocken.

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5: Deutschlandwetter. Quer durchs Land ist es zweigeteilt. In einigen Niederungen hält sich hartnäckiger Nebel oder Hochnebel. Sonst ist es vielerorts sonnig. Stellenweise gibt es Wolkenfelder. An den Küsten kühler bis 17 Grad. Am Oberrhein mit reichlich Sonne 24. Höchstwerte in Elmshorn 18 Grad, Plauen 19 und in Neuss und Pforzheim 21 Grad.
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5: Ich bin Jutta Ribrock. Jetzt das kurze Update für euch. Seit 36 Jahren sind Ost- und Westdeutschland wieder vereinigt und das wird heute wieder gefeiert, mit dem Tag der Deutschen Einheit. Die zentrale Feier findet diesmal in Bremen statt. Zu einem großen Bürgerfest werden rund 400.000 Besucher erwartet. Es gibt kostenlose Konzerte, Führungen und Ausstellungen. Außerdem kommt viel Politprominenz, darunter Bundespräsident Steinmeier und Bundeskanzler Merz. US-Präsident Trump zieht seine Drohung mit einem Diesel-Exportverbot zurück. Er habe das nicht ernst gemeint, erklärte er. Aufgrund seiner Drohung hatten die G7-Staaten beschlossen, 100 Millionen Barrel Rohöl und Diesel aus ihren strategischen Reserven freizugeben. Trump hatte zuvor durchblicken lassen, dass die USA sonst keinen Diesel mehr nach Europa verkaufen würden. Viele Verbraucher würden gern häufiger mit Karte oder Smartphone zahlen. Laut einer YouGov-Umfrage konnte mehr als jeder Zweite in diesem Jahr mindestens einmal nicht bargeldlos zahlen, weil Geschäfte oder Restaurants Cash verlangt haben. Bundesfinanzminister Klingbeil will Geschäfte und Restaurants verpflichten, künftig zusätzlich zum Bargeld auch digitale Zahlungen mit Karte oder Handy zu akzeptieren.
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6: Guten Morgen. Es ist Samstag. Ihr seid früh wach und wir wollen es ein bisschen sanft angehen. Nicht gleich mit dem nassen Lappen ins Gesicht. Aber Don Henley und eine unglaublich schöne Nummer.

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5: Fröhlich um diese Uhrzeit? Das geht mit Bobby McFerrin.

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Samstagmorgen im 80er Mixtape. Der hat ja im Denver Clan damals auch mitgespielt und ist heute recht erfolgreicher Hollywood-Produzent. Ein schönes Wochenende wünscht euch die 80er, 90er Uldi-Antenne und für alle, die noch ein bisschen in Schwung kommen müssen, wollen, einer der besten Uldis aller Zeiten mit Summer Houston.

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Du wirst ganz nass. 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Wer hat verloren? 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

Newsflash! In den letzten Monaten ist die Zahl der vermissten Personen dramatisch angestiegen. Die jüngste Veröffentlichung der lokalen Polizeibehörde berichtet von einem weiteren tragischen Fall. Es handelt sich um ein 19-jähriges Mädchen, das zuletzt vor 14 Tagen gesehen wurde. Die Polizei schließt die Möglichkeit nicht aus, dass es sich hier um ein Verbrechen handelt.

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0: 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Schönen Samstag.
3: Das Deutschlandwetter. Quer durchs Land ist es zweigeteilt. In einigen Niederungen hält sich hartnäckiger Nebel oder Hochnebel. Sonst ist es vielerorts sonnig. Stellenweise gibt es Wolkenfelder. An den Küsten kühler bis 17 Grad. Am Oberrhein mit reichlich Sonne 24. Höchstwerte in Elmshorn 18 Grad, Plauen 19 und in Neuss und Pforzheim 21 Grad.
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3: Ich bin Jutta Ribrock. Jetzt das kurze Update für euch. Der Tag der Deutschen Einheit wird heute wieder im ganzen Land gefeiert. Die zentrale Feier findet diesmal in Bremen statt, mit einem großen Bürgerfest, kostenlosen Konzerten und viel Politprominenz. Ein Demokratiefest gibt es auch im ehemals zwischen Bayern und Thüringen geteilten Mödlareuth im Vogtland. Im Kölner Dom ist der Eintritt heute kostenlos. In Frankfurt auf dem Römerberg gibt es am frühen Abend ein großes offenes Bürger- und Chorsingen bei Kerzenlicht. Bei einem Unwetter in der Ägäis ist eine deutsche Touristin auf Rhodos von einem Blitz getroffen worden und ums Leben gekommen. Ihr Ehemann wurde leicht verletzt. Die beiden waren bei Lindos im Süden der Insel im Meer schwimmen. Als sie danach am Strand entlang gingen, wurde die 58-Jährige von dem Blitz getroffen. Wie geht es weiter mit der Warenhauskette Galeria nach dem erneuten Insolvenzantrag? Experten sehen durchaus eine Zukunft für das Unternehmen. Dafür müssten allerdings nochmal Dutzende Filialen geschlossen werden und es brauche ein neues Konzept, um Kunden anzulocken.
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4: Guten Morgen. Ach, ich freue mich. Ähnlich wie ihr habe ich auch ein paar Lieblingssongs in der Playliste. Carl Douglas, Kung Fu Fighting zum Beispiel gleich dabei. Der ist so toll. Vorher war es zum ganz in Ruhe wach werden mit Rod Stewart. Und hier ist eine Rockhymne von Joan Jett und den Blackhearts.

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5: Samstagmorgen und wir feiern die 80er mit Bryan Adams. Gleich was Rockiges haben wir da von ihm. Vorher The Living Years haben wir auch eine Weile nicht gehört hier in der Playliste. Und hier ist ein Hit aus dem besten 80er Jahr 1984. Hall & Oates, Out of Touch.

Bryan Adams im 80er Mixtape am Samstagmorgen bei der 80er, 90er. Oh, die Antenne machen wir nächste Stunde wieder neu und frisch gemixt. Jetzt ein wirklich großer Hit aus den 90ern. Was lief der hoch und runter und wieder hoch? Robert Miles und Children.

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7: Deutschlandwetter. Quer durchs Land ist es zweigeteilt. In einigen Niederungen hält sich hartnäckiger Nebel oder Hochnebel. Sonst ist es vielerorts sonnig. Stellenweise gibt es Wolkenfelder. An den Küsten kühler bis 17 Grad. Am Oberrhein mit reichlich Sonne 24. Höchstwerte in Elmshorn 18 Grad, Plauen 19 und in Neuss und Pforzheim 21 Grad.
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7: Ich bin Jutta Ribrock. Jetzt das kurze Update für euch. Deutschland feiert heute den Tag der deutschen Einheit. Die zentrale Feier findet diesmal in Bremen statt. Zu einem großen Bürgerfest werden hier heute und morgen mehr als 400.000 Menschen erwartet. Es gibt rund 800 Veranstaltungen, darunter kostenlose Konzerte. Heute treten in Bremen unter anderem die Fantastischen Vier auf. US-Präsident Trump zieht seine Drohung mit einem Diesel-Exportverbot zurück. Er habe das nicht ernst gemeint, erklärte er. Aufgrund seiner Drohung hatten die G7-Staaten beschlossen, 100 Millionen Barrel Rohöl und Diesel aus ihren strategischen Reserven freizugeben. Trump hatte zuvor durchblicken lassen, dass die USA sonst keinen Diesel mehr nach Europa verkaufen würden. Die deutsche Fußballnationalmannschaft will nach ihrem Sieg im 3. Spiel der Nations League den nächsten guten Auftritt hinlegen. Am Homeground in Herzogenaurach läuft am Vormittag noch das Abschlusstraining, bevor es nach Griechenland geht. FC Bayern-Profi Serge Gnabry ist nicht dabei, nachdem er die DFB-Elf am Donnerstag erstmals als Kapitän angeführt hatte. Als Kapitän könnte morgen in Thessaloniki Florian Wirtz auflaufen.
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0: Samstagmorgen, Lust auf nochmal umdrehen? Das geht gleich mit Bob Dylan. Wunderbar, Knockin' on Heaven's Door. Vorher Sandra aus den 80ern, absoluter Kult. Und hier, ja, für alle, die sich nicht mehr umdrehen können, weil sie schon so fleißig sind, London Beat, I've been thinking about you. Einen schönen

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1: Das ist der Vorteil, schon früh wach zu sein am Wochenende. Mehr gute Musik. Bridge to your heart gleich. Vorher Say You, Say Me aus 85. Und hier wird erstmal die Bude ordentlich abgerissen mit AC/DC. You shook me all night long.

0: Wax und Bridge to Your Heart bei der 80er, 90er Oldie-Antenne in der nächsten Stunde. Die nächste schöne Runde 80er Mixtape. Habt ein tolles Wochenende. Ich hoffe, ihr habt vorsorglich schon eingekauft letzte Woche. Heute ist Feiertag. Wenn nicht, wir treffen uns an der Tankstelle. So ein Hotdog für die Mikrowelle ist ja auch nicht schlecht. Viel Spaß jetzt mit Boney M., einer der besten Oldies aller Zeiten.
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0: So, ihr ist ihre Zimmerkarte, einen schönen Aufenthalt ihr bei uns im Renaissance Paris Arc de Triomphe.
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3: Deutschlandwetter. Von der See bis zum Oberrhein hat der Einheitstag zwei Seiten. In einigen Niederungen halten sich zäher Nebel und Hochnebel. Sonst häufiger sonnig, regional mit Wolkenfeldern. Temperaturen 17 Grad an der See und bis zu 24 Grad mit viel Sonne um den Oberrhein. Höchstwerte heute in Lübeck und Berlin 19 Grad, Münster 20 und Augsburg 21 Grad.
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3: Ich bin Jutta Ribrock. Jetzt das kurze Update für euch. Nach der Attacke in einem Flugzeug über Saudi-Arabien hat sich jetzt die ermittelnde Generalstaatsanwaltschaft der Vereinigten Arabischen Emirate geäußert. Demnach plante der Co-Pilot einen Terrorakt. Er habe den Piloten des Fly-Dubai-Flugs mit der Notfallaxt angegriffen, die im Cockpit vorgeschrieben ist. US-Medien berichten, der Mann sei zuvor aus einem früheren Job bei der Fluggesellschaft Oman Air entlassen worden, weil bei ihm extremistisches Material gefunden wurde. Seit 36 Jahren sind Ost- und Westdeutschland wieder vereinigt und das wird heute wieder gefeiert mit dem Tag der deutschen Einheit. Die zentrale Feier findet diesmal in Bremen statt. Zu einem großen Bürgerfest werden rund 400.000 Besucher erwartet. Außerdem ist viel Politprominenz in Bremen, darunter Bundespräsident Steinmeier und Bundeskanzler Merz. Wie geht es weiter mit der Warenhauskette Galeria nach dem erneuten Insolvenzantrag? Experten sehen durchaus eine Zukunft für das Unternehmen. Dafür müssten allerdings nochmal Dutzende Filialen geschlossen werden und es brauche ein neues Konzept, um Kunden anzulocken.
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4: Ein schönes Wochenende wünsche ich euch. Hier ist perfekter Feiertag-Soundtrack mit Mungo Jerry gleich. Der holt nochmal den Sommer zurück. Vorher gibt's die 90er mit Oasis und hier ist ein 80er von Laura Branigan.

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0: 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Elton John.

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0: 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Schönen Samstagvormittag.
1: Das Deutschlandwetter. Von der See bis zum Oberrhein hat der Einheitstag zwei Seiten. In einigen Niederungen halten sich zäher Nebel und Hochnebel. Sonst häufiger sonnig, regional mit Wolkenfeldern. Temperaturen 17 Grad an der See und bis zu 24 Grad mit viel Sonne um den Oberrhein. Höchstwerte heute in Lübeck und Berlin 19 Grad, Münster 20 und Augsburg 21 Grad.
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1: Ich bin Jutta Ribrock. Jetzt das kurze Update für euch. Nach der Attacke in einem Flugzeug über Saudi-Arabien spricht jetzt auch die ermittelnde Generalstaatsanwaltschaft der Vereinigten Arabischen Emirate von einem Terrorakt. Der Co-Pilot habe den Piloten des Fly-Dubai-Flugs mit der Notfall-Axt angegriffen, die im Cockpit vorgeschrieben ist. US-Medien berichten außerdem, der Mann sei zuvor aus einem früheren Job bei der Fluggesellschaft Oman Air entlassen worden, weil bei ihm extremistisches Material gefunden wurde. Der Tag der Deutschen Einheit wird heute wieder im ganzen Land gefeiert. Die zentrale Feier findet diesmal in Bremen statt, mit einem großen Bürgerfest, kostenlosen Konzerten und viel Politprominenz. Ein besonderes Demokratiefest gibt es unter anderem auch in Mödlareuth im Vogtland. Der Ort war wie Berlin durch eine Mauer geteilt. Eine Hälfte lag in Thüringen, die andere in Bayern. Die deutsche Fußballnationalmannschaft absolviert gerade ihr Abschlusstraining vor dem vierten Spiel in der Nations League. Danach geht's vom Homeground in Herzogenaurach ab nach Griechenland. Und da will Trainer Jürgen Klopp diesmal so einen guten Auftritt schaffen, wie zuletzt beim Sieg gegen Serbien. Als Kapitän für das Spiel morgen in Thessaloniki ist Florian Wirtz im Gespräch.
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2: Mama mia, hören wir gleich. Ich wünsche euch ein schönes Wochenende. Vorher gibt's Filmmusik aus Dirty Dancing von Patrick Swayze und hier eine der schönsten Stimmen der 90er. Ein One-Hit-Wonder von den Crash

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1: Einen schönen Samstag mit dem perfekten Wochenend-Soundtrack. Jetzt mit dem 80er-Dreier-Pack. Die Talking Heads haben wir gleich dabei. Vorher was Softes von Foreigner. Und hier ist Samstagabend-Party-Mucke vorverlegt auf dem Vormittag. Rufus und Chaka Khan, Ain't Nobody.

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die Talking Heads bei der 80er, 90er Oldie Antenne im 80er Mixtape. Für diese Stunde machen wir wieder immer um halb einen schönen Samstag. Jetzt mit Rod Stewart und einem seiner wirklich schönsten Hits, einer der besten Oldies aller Zeiten.

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2: Deutschlandwetter. Von der See bis zum Oberrhein hat der Einheitstag zwei Seiten. In einigen Niederungen halten sich zäher Nebel und Hochnebel. Sonst häufiger sonnig, regional mit Wolkenfeldern. Temperaturen 17 Grad an der See und bis zu 24 Grad mit viel Sonne um den Oberrhein. Höchstwerte heute in Lübeck und Berlin 19 Grad, Münster 20 und Augsburg 21 Grad.
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2: Ich bin Jutta Ribrock. Jetzt das kurze Update für euch. Für den Angriff auf einen Piloten beim Flug über Saudi-Arabien hat der tatverdächtige Co-Pilot eine Axt benutzt. Das hat die ermittelnde Generalstaatsanwaltschaft der Vereinigten Arabischen Emirate mitgeteilt. Rettungsäxte gehören zur vorgeschriebenen Notausrüstung in Flugzeugen. Der Co-Pilot war laut US-Medienberichten außerdem als Sicherheitsrisiko bekannt. Sein früherer Arbeitgeber Oman Air habe ihn entlassen, weil extremistisches Material bei ihm gefunden wurde. Zum Tag der Deutschen Einheit haben die zentralen Feierlichkeiten in Bremen begonnen. Dort ist heute viel Politprominenz, unter anderem Bundespräsident Steinmeier und Bundeskanzler Merz. Es soll aber vor allem ein großes Bürgerfest werden, mit kostenlosen Konzerten, Führungen und Ausstellungen. US-Präsident Trump zieht seine Drohung mit einem Diesel-Exportverbot zurück. Er habe das nicht ernst gemeint, erklärte er. Aufgrund seiner Drohung hatten die G7-Staaten beschlossen, 100 Millionen Barrel Rohöl und Diesel aus ihren strategischen Reserven freizugeben. Trump hatte zuvor durchblicken lassen, dass die USA sonst keinen Diesel mehr nach Europa verkaufen würden.
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4: Einen schönen Feiertag. Ich hoffe, ihr wart letzte Woche schon einkaufen, sonst sehen wir uns nachher an der Tanke. Dose Ravioli zum Abendessen, auch nicht schlecht. Jetzt erstmal eine schöne Mittagszeit mit David Dundas, Jeans On. Vorher der zweitgrößte Hit von Alanis Morissette, aber ihr erstschönster, finde ich. Und hier sind die 80er mit Camouflage.

Marvin Gaye im 80er, 90er Mixtape am Samstag bei der 80er, 90er Uhr. Die Antenne hat ein tolles Wochenende. Jetzt die 90er mit einem ganz sonnigen Queen-Hit. Queen, da war doch was. Mhm. 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
2: Das Deutschlandwetter. Von der See bis zum Oberrhein hat der Einheitstag zwei Seiten. In einigen Niederungen halten sich zäher Nebel und Hochnebel. Sonst häufiger sonnig, regional mit Wolkenfeldern. Temperaturen 17 Grad an der See und bis zu 24 Grad mit viel Sonne um den Oberrhein. Höchstwerte heute in Lübeck und Berlin 19 Grad, Münster 20 und Augsburg 21 Grad.
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2: Ich bin Jutta Ribrock. Jetzt das kurze Update für euch. Nach der Attacke in einem Flugzeug über Saudi-Arabien spricht jetzt auch die ermittelnde Generalstaatsanwaltschaft der Vereinigten Arabischen Emirate von einem Terrorakt. Der Co-Pilot habe den Piloten des Fly-Dubai-Flugs mit der Notfallaxt angegriffen, die im Cockpit vorgeschrieben ist. US-Medien berichten außerdem, der Mann sei zuvor aus einem früheren Job bei der Fluggesellschaft Oman Air entlassen worden, weil bei ihm extremistisches Material gefunden wurde. Seit 36 Jahren sind Ost- und Westdeutschland wieder vereinigt und das wird heute wieder gefeiert mit dem Tag der Deutschen Einheit. Die zentrale Feier findet diesmal in Bremen statt. Zu einem großen Bürgerfest werden rund 400.000 Besucher erwartet. Außerdem ist viel Politprominenz in Bremen, darunter Bundespräsident Steinmeier und Bundeskanzler Merz. Viele Verbraucher würden gern häufiger mit Karte oder Smartphone zahlen. Laut einer YouGov-Umfrage konnte mehr als jeder Zweite in diesem Jahr mindestens einmal nicht bargeldlos zahlen, weil Geschäfte oder Restaurants Cash verlangt haben. Bundesfinanzminister Klingbeil will Geschäfte und Restaurants verpflichten, künftig zusätzlich zum Bargeld auch digitale Zahlungen mit Karte oder Handy zu akzeptieren.
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3: Ein schönes Wochenende wünsche ich euch. Genießt den Samstag, Feiertag, 3. Oktober. Dazu gibt's gute Laune mit den Carpenters. Vorher die 80er mit Michael Jackson. Und unser Lieblings-Falco. Jetzt mit Out of the Dark.

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4: Hallo und einen schönen Samstag. Schön, dass ihr das Wochenende mit uns verbringt. Und mit dieser 80er-Runde Cliff Richard haben wir gleich dabei. Some People, Marillion, Kaylee und hier ist Kim Wilde aus 81, Cambodia.

Richard im 80er Mixtape hier am Samstag bei der 80er, 90er Oldie-Antenne, der perfekte Wochenend-Soundtrack mit einem der besten Oldies aller Zeiten. Und der kommt hier von The Police. Message.

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3: Ist Deutschlandwetter heute meistens trocken bei uns im Land, aber auch viel Nebel und Hochnebel, das Ganze insbesondere in den Niederungen. Gibt aber auch Stellen, da schafft es die Sonne längere Zeit durch. An den Küsten besonders frisch mit nur 17 Grad, ansonsten in Düsseldorf gerade gemessen 22 Grad, München 20 Grad, Erfurt 19 und Kiel 18 Grad. Morgen dann im Westen bewölkt, im Südwesten sind dann später auch ein paar Schauer und vereinzelte Gewitter unterwegs, ansonsten aber wieder relativ freundlich.
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3: Ich bin Yves Simon. Jetzt das kurze Update für euch. Nach dem Ende des Fregattenprojekts F-126 hat jetzt die beauftragte niederländische Damenwerft eine Milliardensumme vom Bundesverteidigungsministerium gefordert. Es geht dabei um Ansprüche über rund 4,7 Milliarden Euro. Das niederländische Unternehmen wirft der Bundesregierung Vertragsbruch vor. Passwörter mit ganz vielen Zahlen oder auch Sonderzeichen können sich die meisten von uns einfach nicht merken. Ein neues Ranking der Telekom mit schlechten Passwörtern zeigt jetzt einen neuen Trend. Fußballfans, die wählen gerne mal Schalke 04 oder auch 1860 München als Kombi mit Groß- und Kleinbuchstaben auch. Auch das ist eine ähnlich blöde Idee wie Passwort 01 oder ABC123. Die meisten Fans halten mit ihrer Fußballliebe ja nicht gerade hinterm Berg. Die Modekette Zara hat jetzt ein Kinder-Halloween-Kostüm wieder zurückgezogen. Es hatte zu starke Ähnlichkeiten zur Kleidung von Häftlingen in nationalsozialistischen Konzentrationslagern. Das war der Vorwurf. Und das war ein Gefängnisinsassenkostüm mit blau-weißen Streifen, abgetragenem Look und Aufdrucken, die allerdings an Stacheldraht erinnert haben.
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5: Einen schönen Samstagnachmittag. Wie cool, dass noch so viel Wochenende übrig ist, oder? Arvid Hammond haben wir gleich dabei mit einem der besten Oldies aller Zeiten. Mike and the Mechanics aus den 90ern und hier ist was zum Aufdrehen. Durand

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Small Town Boy am Samstagnachmittag im 80er Mixtape bei der 80er, 90er Oldie-Antenne. Mein Name ist Gerlinde Jeneke. Ich wünsche euch ein ganz tolles Wochenende. Wir gehen mal kurz auf einen kleinen Herbstspaziergang mit Mark Cohn. Das sind die 90er. Walking.

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4: Deutschland besser, heute zum Einheitstag, kein Einheitsbrei, denn wir haben an vielen Stellen dichte Wolken und es gibt aber auch viele sonnige Stellen bei uns im Land. In den Niederungen vor allem, da lösen sich die Hochnebelfelder nur sehr, sehr langsam auf, wenn überhaupt noch heute. Aachen 21 Grad, Hannover 20, Berlin und Berchtesgaden, da messen wir 19 Grad. Und morgen dann im Westen bewölkt, im Südwesten kann es morgen dann auch so ein bisschen regnen, ansonsten aber auch wieder viel Sonnenschein bei 17 bis 23 Grad.
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4: Ich bin Yves Simon. Jetzt das kurze Update für euch. Die Online-Dienste der Bundesagentur für Arbeit sind weiterhin nur eingeschränkt nutzbar. User können sich gerade nicht einloggen oder Anträge abschicken. Die Behörde geht allerdings nicht von einem Hackerangriff aus. Auf der Website ist die Rede von Wartungsarbeiten. Kreditkarte, Apple Pay und Co. Bargeldlos zahlen, es wird auch beim Bäcker oder bei der Imbissbude um die Ecke immer beliebter. Mehr als jeder Zweite hat sich dieses Jahr aber auch schon geärgert, dass das nicht ging und dann doch wieder Bargeld herhalten musste. Mit 56% lag der Anteil in der YouGov-Umfrage sogar noch höher als vor 5 Jahren. Bundesfinanzminister Klingbeil will jetzt aber dafür sorgen, dass Geschäfte und Restaurants in Zukunft mindestens eine digitale Bezahloption anbieten müssen. Am Nürnberger Flughafen startet jetzt gleich die Maschine mit unserer Fußballnationalmannschaft in Richtung Thessaloniki. Dort findet ja morgen Abend das Nations League-Spiel unserer Mannschaft gegen Griechenland statt. Und das Team ist nach dem Abschlusstraining in Herzogenaurach ready, um sich für die 0:1-Pleite aus dem ersten Spiel gegen die Griechen zu revanchieren.

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3: Deutschlandwetter. Heute haben wir so ein bisschen gemischt. Hier und da löst sich der Nebel oder Hochnebel den ganzen Tag nicht auf, zum Beispiel entlang der Alpen. Ansonsten aber auch viele, viele schöne sonnige Stellen im Land. Die Temperaturen: Wolfsburg 19 Grad, Zwickau 20, Stuttgart 21 Grad und Saarbrücken 22. Morgen ändert sich's dann ein bisschen. Wir haben vor allem im Südwesten auch mal Schauer, auch entlang der Alpen. Ansonsten aber auch wieder oft sonnig.
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3: Ich bin Yves Simon. Jetzt das kurze Update für euch. Heute ist Tag der Deutschen Einheit und die zentrale Feier dazu mit Bundespräsident Steinmeier und Kanzler Merz findet in Bremen statt. Beim ökumenischen Gottesdienst heute Vormittag ist es auch um die Bremer Stadtmusikanten aus dem berühmten Märchen der Gebrüder Grimm gegangen. Esel, Hund, Katze und Hahn. Was hat das jetzt mit der Einheit zu tun? Der Pfarrer jedenfalls findet, die Tiere sind verschieden und brauchen sich trotzdem gegenseitig, so wie Ost und West. Der Co-Pilot des Fly-Dubai-Flugs von Dubai nach Tel Aviv hat den Piloten offensichtlich mit einer Rettungsaxt angegriffen. Die zuständigen Behörden gehen von einem versuchten Terroranschlag aus. Der Co-Pilot soll versucht haben, die Kontrolle über das Flugzeug zu übernehmen, bevor die Passagiere das dann verhindern konnten. So eine Rettungsaxt gehört übrigens zur Pflichtausrüstung im Flugzeug, um sich im Notfall aus dem Flieger befreien zu können. Die angestrebte Freigabe von Ölvorräten durch die G7-Staaten soll die Spritpreise senken und ist dabei auch kein Risiko für die Energieversorgung. Das hat Bundeswirtschaftsministerin Reiche jetzt betont. Die Grünen aber nennen die Entscheidung im Gespräch mit einer Nachrichtenagentur trotzdem eine politische Dummheit. Ohne Druck aus den USA wäre das nicht passiert, meinen sie.

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8: Das Deutschlandwetter ist auch jetzt am späten Nachmittag immer noch relativ freundlich an vielen Stellen. Zumindest ist es bundesweit trocken, auch wenn es ein paar graue Ecken gibt, wo die Sonne einfach nicht durchgekommen ist den ganzen Tag über. Wir messen in Stendal 19 Grad, ansonsten in Würzburg auch 19 Grad, Bremen 20 und in Bochum 21 Grad. Morgen ist es dann im Westen bewölkter. Im Südwesten kann es auch mal den ein oder anderen Schauer geben. Vereinzelt sind auch Gewitter mit dabei. Die Temperaturen dann wieder ähnlich wie heute.
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8: Ich bin Yves Simon. Jetzt das kurze Update für euch. Nach dem Vorfall in einer Fly-Dubai-Maschine sprechen nach Israel jetzt auch die Vereinigten Arabischen Emirate von einem versuchten Terroranschlag. Inzwischen kommen immer mehr Details ans Licht, was sich an Bord des Flugzeugs abgespielt hat. Demnach hat der Mann den Piloten neben sich mit einer Rettungsaxt angegriffen. Sie gehören zur vorgeschriebenen Notausrüstung in Flugzeugen, um zum Beispiel eine Flugzeugtür im Ernstfall öffnen zu können. Viele Verbraucher würden lieber häufiger mit Karte oder mit dem Smartphone zahlen. Laut einer YouGov-Umfrage konnte mehr als jeder Zweite in diesem Jahr mindestens einmal nicht bargeldlos zahlen, weil Geschäfte oder Restaurants dann doch Cash verlangt haben. Bundesfinanzminister Klingbeil will Geschäfte und Restaurants deswegen dazu verpflichten, in Zukunft zusätzlich zum Bargeld mindestens eine digitale Zahlungsoption zu akzeptieren. Max Verstappen hat sich in Sepang seine erste Pole-Position der Formel-1-Saison gesichert und startet in Malaysia vor Lewis Hamilton im Ferrari. WM-Spitzenreiter Kimi Antonelli geht im Mercedes als Vierter ins Rennen und verschafft sich im Duell mit Teamkollege George Russell, der nur auf Platz 8 gelandet ist, einen wichtigen Vorteil.

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7: Das Deutschlandwetter ist jetzt am Abend ideal für eine kleine Spazierrunde, noch bevor es gleich dunkel wird, oder eine Joggingrunde. Es ist auch angenehm, relativ mild, 17 bis 24 Grad. Morgen dann wird es ein bisschen unbeständiger, zumindest in Teilen des Landes. Wir haben dann vor allem im Westen viele Wolken und im Südwesten kann es auch mal Schauer oder Gewitter geben. Flensburg morgen 16 Grad, Potsdam 19, Nürnberg 20 Grad, Köln dann 21 Grad. Nach dem 4. Insolvenzantrag innerhalb von 6 Jahren fordert der Gesamtbetriebsrat der Warenhauskette Galeria vom Management jetzt eine klare Erklärung zur momentanen Lage. Der Geschäftsbetrieb in den etwa 80 Filialen soll vorerst weiterlaufen, das ist bekannt. Aber es ist noch völlig unklar, ob wieder Filialen dicht machen müssen und falls ja, in welchem Umfang. Hunderte Moscheen in ganz Deutschland haben heute ihre Türen für Besucher geöffnet. Die Aktion soll den Austausch fördern und religiöses Leben sichtbar machen. Angeboten werden zum Beispiel Vorträge und Ausstellungen. Seit 1997 gibt es diesen Tag, bewusst auch immer am Tag der deutschen Einheit als Zeichen der Zugehörigkeit. Unsere deutsche Fußballnationalmannschaft ist in Thessaloniki gelandet. Um genau 15.15 Uhr war der Lufthansa-Flieger mit dem Team von Jürgen Klopp in Nürnberg gestartet. Vorher hatte es noch ein Abschlusstraining in Herzogenaurach bei Ausrüster Adidas gegeben. Morgen Abend steht ja in Griechenland dann das letzte der 4 Nations-League-Spiele der momentanen Länderspielpause statt. Ab 20.45 Uhr will das Team von Jürgen Klopp dann das 0:1 im Hinspiel wieder vergessen machen.

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6: Deutschlandwetter. Heute Nacht haben wir an vielen Stellen sternenklaren Himmel. Regionale Wolkenfelder sind aber auch mit dabei. Teilweise bildet sich wieder Nebel. Die Temperaturen gehen runter auf 13 bis 5 Grad. Morgen dann im Westen vor allem viele Wolken. Im Südwesten, da sind ein paar Schauer auch mit dabei, vereinzelt auch Gewitter. Und die Temperaturen, die erreichen morgen 17 Grad in Stralsund, in Bautzen 19 Grad, Osnabrück, da werden es 20 und in Mannheim morgen 21 Grad. Heute ist Tag der Deutschen Einheit und in kaum einem anderen Ort wird das so gefeiert wie in Mödlareuth. Die innerdeutsche Grenze ist nämlich mitten durch Mödlareuth gegangen, obwohl der Ort nur 55 Einwohner hat. Heute gehören 21 davon zu Töpen in Bayern, 34 wohnen offiziell in Thüringen. Also da waren auch einige Familien jahrzehntelang getrennt. Der bayerische Ministerpräsident Söder und Thüringens Regierungschef Vogt haben in Mödlareuth zu mehr Zusammenhalt in der Gesellschaft aufgerufen. Die Modekette Zara hat ein Halloween-Kostüm für Kinder nach Kritik aus dem Verkauf genommen. Das Kostüm sollte eigentlich einen Gefängnisinsassen darstellen mit blau-weißen Lenkstreifen, Jacke und Hose im abgetragenen Look. Allerdings hat das Outfit stark an die Kleidung von KZ-Häftlingen erinnert. Aufdrucke wie Stacheldraht und Aufnäher mit Häftlingsnummern an den Ärmeln hatten den Vorwurf verstärkt. In der Vergangenheit hat es auch schon ähnliche Vorfälle gegeben, unter anderem mit aufgedruckten Hakenkreuzen. Auf dem Münchner Oktoberfest läuft das letzte Wochenende und heute war es so voll, dass zeitweise die Haupteingänge wieder gesperrt werden mussten, sogar noch früher als letzten Samstag, wo es auch schon überfüllt war. Seit dem Mittag haben einige der großen Bierzelte dicht und auch manche Biergärten lassen niemanden mehr rein.

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2: Das Deutschlandwetter. Heute Nacht ist es ein bisschen wechselhaft, auf jeden Fall überall trocken, aber regional mischen sich dann doch dichtere Wolkenfelder drunter. In den Niederungen bildet sich auch Nebel und die Tiefstwerte heute Nacht 13 bis 5 Grad, vor allem im Westen sind mehr Wolken. Ansonsten aber morgen dann wieder ein schöner sonniger Tag. Nur im Südwesten sind paar Schauer und Gewitter möglich. Im Westen grundsätzlich paar mehr Wolken. Flensburg morgen 16 Grad, Potsdam 19, Nürnberg morgen 20 Grad und in Köln werden es 21.
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2: Ich bin Yves Simon. Jetzt das kurze Update für euch. Es gibt eine neue Erhebung zu schlechten Passwörtern. Die Telekom hat tatsächlich geklaute Passwörter aus dem Darknet gesammelt und ein Ranking gemacht. Neben Klassikern wie zum Beispiel Passwort 01 oder ABC123 gibt es jetzt sogar einen neuen Trend. Denn Schalke 04 taucht als Passwort im Ranking, als geklautes Passwort auf. Offenbar probieren es Fußballfans einfach mal mit ihrem Lieblingsverein und der dazugehörigen Jahreszahl. Experten raten aber lieber ein Passwort nehmen, das wir uns gar nicht merken können. Meistens werden uns ja welche vorgeschlagen. Im US-Bundesstaat Tennessee tritt der Leiter der Strafvollzugsbehörde zurück. Der Grund ist die Hinrichtung der verurteilten Mörderin Christa Pike per Giftspritze. Das ist ja fehlgeschlagen. Pike hat trotz zweier Dosen des Wirkstoffs Pentobarbital überlebt. Jetzt soll eine unabhängige Untersuchung klären, warum die Hinrichtung gescheitert ist. In Spanien sorgen gescheiterte Mietreformen im Parlament für neue Massendemos gegen Wohnungsnot. Allein in Madrid sind bis zu 500.000 Menschen für mehr Mieterschutz und bezahlbaren Wohnraum auf die Straßen gegangen. Auslöser ist die Zwangsräumung einer 87-Jährigen. Die Proteste richten sich gegen steigende Mieten und Räumungen und es gibt auch Spekulationen über vorgezogene Neuwahlen.
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1: Die Nacht bringt im Westen mehr Wolken, sonst bleibt es locker bewölkt oder sogar klar. Stellenweise wird es neblig. Die Temperaturen gehen runter auf 13 bis 6 Grad. An der Küste bleibt es milder. Morgen kann es im Südwesten nass werden, stellenweise gibt es sogar Gewitter. Aber ansonsten bleibt es trocken und angenehm warm bei 17 bis 23 Grad.
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1: Ich bin Oliver Urbanke. Die ostdeutsche Wirtschaft hängt der westdeutschen mehr als drei Jahrzehnte nach der Wiedervereinigung immer noch hinterher. Der Abstand verringert sich kaum noch. Das zeigen Zahlen des Instituts der deutschen Wirtschaft. Thomas Brock berichtet.
2: Die ostdeutschen Flächenländer erreichen 79% der Wirtschaftskraft des Westens und haben über Jahre immer weiter aufgeholt, bis zur Corona-Zeit. Seitdem stagniert der Prozess. Das größte Defizit sieht das Institut der deutschen Wirtschaft im Forschungsbereich, in dem Personal aus dem Osten fehle. Aber auch bei Investitionen herrsche Stillstand.
1: Der Co-Pilot des Fly-Dubai-Flugs von Dubai nach Tel Aviv hat den Piloten wohl mit einer Rettungsaxt angegriffen, wie die emiratische Nachrichtenagentur WAM unter Berufung auf die Generalstaatsanwaltschaft berichtet, gehen nach Israel nun auch die Behörden in den Vereinigten Arabischen Emiraten von einem versuchten Terroranschlag aus. Der Co-Pilot habe den Piloten mit einer Axt angegriffen und versucht, die Kontrolle über das Flugzeug zu übernehmen, heißt es. Der Flug war am Mittwoch von Dubai nach Tel Aviv unterwegs, als es zu der Attacke kam. Die AfD knackt in einer neuen INSA-Umfrage für die Bild erstmals die 30%-Marke. Im Vergleich zur Vorwoche legt die Partei einen Punkt zu. Die Union von Bundeskanzler Merz rutscht dagegen auf einen Tiefstwert. CDU und CSU verlieren einen Punkt und kommen nur noch auf 18%. Damit liegt die AfD 12 Punkte vor der Union.
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2: Die Nacht bringt im Westen mehr Wolken, sonst bleibt's locker bewölkt oder auch sternenklar. Stellenweise wird's dann neblig. Die Temperaturen gehen runter auf 13 bis 6 Grad. An der Küste bleibt's ein bisschen milder. Morgen am Sonntag kann es dann im Südwesten nass werden, stellenweise gibt es sogar Gewitter, aber sonst bleibt es trocken und angenehm warm bei 17 bis 23 Grad.
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2: Ich bin Katrin Steinberger. Europäer und die US-Regierung feiern die geplante Freigabe von Öl- und Dieselreserven als großen Schritt im Kampf gegen hohe Spritpreise. Aus Sicht der Ökonomin Samina Sultan vom Institut der Deutschen Wirtschaft bringt dieser Schritt, wenn, nur kurzfristig Entlastung. Diana Kramer berichtet.
4: Die Freigabe der Reserven der G7-Staaten sei ähnlich wie der Tankrabatt. Ein Pflaster, das kurzfristig Linderung verschaffen kann. Die grundlegende Problematik bleibt aber bestehen, sagt die Expertin. Für eine dauerhafte Normalisierung der Energie und damit auch der Spritpreise könne aus ihrer Sicht nur eine Aufhebung der Blockade der Straße von Hormuz sorgen. Für 4 Monate wollen die G7-Staaten insgesamt 100 Millionen Barrel Rohöl und Diesel freigeben. Diese sind als Notreserven national eingelagert.
2: Das Familienticket der Deutschen Bahn bleibt. Das Sommerferienangebot werde zu einem festen Bestandteil, sagte Bahnchefin Palla der Bild. Das Ticket kostet 99,99 Euro für Hin- und Rückfahrt im ICE, inklusive Sitzplatzreservierung, und gilt für 2 Erwachsene sowie bis zu 4 Kinder. Schon über 200.000 Reisende waren damit unterwegs. Passend zur Feier der Wiedervereinigung wünscht sich die Ostbeauftragte der Bundesregierung Kaiser mehr politische Repräsentation. Aus ihrer Sicht solle eine Frau aus Ostdeutschland Nachfolgerin für Bundespräsident Steinmeier werden. Auch 36 Jahre nach dem Ende der DDR gäbe es große Unterschiede zwischen Ost und West, zum Beispiel bei den Einkommen und Vermögen. Im Januar wird über die Nachfolge von Steinmeier abgestimmt.
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0: Die Nacht bringt im Westen mehr Wolken, sonst bleibt's locker bewölkt oder auch sternenklar. Stellenweise wird's dann neblig. Die Temperaturen gehen runter auf 13 bis 6 Grad. An der Küste bleibt's ein bisschen milder. Morgen am Sonntag kann es dann im Südwesten nass werden. Stellenweise gibt es sogar Gewitter. Aber sonst bleibt es trocken und angenehm warm bei 17 bis 23 Grad.
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0: Ich bin Katrin Steinberger. Viele stärken ein Land. Unter diesem Motto wurde der Tag der Deutschen Einheit heute gefeiert, mit der zentralen Veranstaltung in diesem Jahr in Bremen. In einem ökumenischen Gottesdienst warnten Geistliche davor, Schwächere auszugrenzen. Einheit und Zusammenhalt könnten nur da tragen, wo Menschen sie mit Haltung und Überzeugung lebten. Zum Bürgerfest in Bremen werden das ganze Wochenende über insgesamt mehr als 400.000 Menschen erwartet. Die Deutsche Bahn führt das Familienticket dauerhaft ein. Bahnchefin Paller bestätigte gegenüber der Bild, dass das bisher befristete Sommerangebot fest ins Sortiment kommt. Für 99,99 Euro können 2 Erwachsene und bis zu 4 Kinder im ICE hin- und zurückfahren, Sitzplatzreservierung inklusive. Zara hat ein Kinder-Halloween-Kostüm aus dem Sortiment genommen, nachdem Kritiker Parallelen zur Kleidung von KZ-Häftlingen im Nationalsozialismus bemängelt hatten. Und das nicht zum ersten Mal. Diana Kramer berichtet.
2: 2014 sorgte ein blau-weiß gestreiftes Kinderhemd für Aufsehen, das einen gelben sechszackigen Stern auf der Brust hatte und an Judensterne erinnerte. 2007 waren neben Blumen auch Hakenkreuze auf einer Stofftasche von Zara. Dieses Mal ist es ein Halloween-Kostüm. Jacke und Hose blau-weiß gestreift mit Aufdrucken, die aussahen wie Stacheldraht und Aufnähern, die an Häftlingsnummern erinnerten. Zara erklärte, man bedauere jedes Missverständnis.
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0: Im Westen gerade mehr Wolken, sonst bleibt es locker bewölkt oder auch sternenklar, stellenweise wird es neblig. Die Temperaturen liegen jetzt bei 13 bis 6 Grad, an der Küste ist es ein bisschen milder. Heute kann es dann im Südwesten nass werden, stellenweise kann es auch gewittern, sonst bleibt es meistens aber trocken und auch angenehm von den Temperaturen bei 17 bis 23 Grad.
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0: Ich bin Katrin Steinberger. Das Familienticket der Deutschen Bahn kommt gut an. Über 200.000 Reisende haben das Angebot in den Sommerferien genutzt und jetzt wird es dauerhaft angeboten. Das kündigt der Bahnchefin Palla gegenüber der Bild an. Mit 99,99 Euro für Hin- und Rückfahrt im ICE ist es attraktiv. Zwei Erwachsene und bis zu 4 Kinder fahren damit. Hunderttausende feiern an diesem Wochenende den Tag der Deutschen Einheit in Bremen. Beim großen Bürgerfest sind die Straßen voll, entlang der Weser gibt es Konzerte, Mitmachaktionen und die Ländermeile. Beim Festakt warnte Bundespräsident Steinmeier vor extremistischen Kräften und rief dazu auf, Demokratie und Freiheit entschlossen zu schützen. Die ostdeutsche Wirtschaft hinkt der westdeutschen mehr als 3 Jahrzehnte nach der Wiedervereinigung immer noch hinterher. Und der Abstand verringert sich kaum noch. Das zeigen Zahlen des Instituts der deutschen Wirtschaft. Thomas Brockt berichtet.
2: Die ostdeutschen Flächenländer erreichen 79% der Wirtschaftskraft des Westens und haben über Jahre immer weiter aufgeholt, bis zur Corona-Zeit. Seitdem stagniert der Prozess. Das größte Defizit sieht das Institut der deutschen Wirtschaft im Forschungsbereich, in dem Personal aus dem Osten fehle. Aber auch bei Investitionen herrsche Stillstand.

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0: Westen gerade mehr Wolken, sonst bleibt es locker bewölkt oder auch sternenklar, stellenweise wird es neblig. Die Temperaturen liegen jetzt bei 13 bis 6 Grad, an der Küste ist es ein bisschen milder. Heute kann es dann im Südwesten nass werden, stellenweise kann es auch gewittern, sonst bleibt es meistens aber trocken und auch angenehm von den Temperaturen bei 17 bis 23 Grad.
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0: Ich bin Katrin Steinberger. Das Familienticket der Deutschen Bahn bleibt. Das Sommerferienangebot werde zu einem festen Bestandteil, sagte Bahnchefin Palla der Bild. Das Ticket kostet 99,99 Euro für Hin- und Rückfahrt im ICE. Inklusive Sitzplatzreservierung und gilt für 2 Erwachsene sowie bis zu 4 Kinder. Schon über 200.000 Reisende waren damit unterwegs. ABC 123 und Passwort 1. Das sind die 2 Passwörter, die ein aktuelles Negativ-Ranking anführen, weil sie zu einfach sind. Auf Platz 11 der Liste landet zum ersten Mal eine Fußballkombination, und zwar Schalke 04. Auch keine gute Idee, oder Ronny Thorau?
2: Ja, natürlich, weil wenn jemand weiß, dass ich Schalke-Fan bin und viele Fußballfans halten sowas ja nicht gerade geheim, dann liegt einfach der Versuch nahe, Schalke 04 mal als Passwort zu versuchen. Die Telekom hat dieses Ranking schlechter Passwörter veröffentlicht und das beruht auf Listen wirklich geklauter und im Darknet zu findender Passwörter.
0: Jonas Urbich steht auch gegen Griechenland im Tor der deutschen Fußballnationalmannschaft. Bundestrainer Jürgen Klopp hat bestätigt, dass der 23-Jährige vom FC Bayern heute in Thessaloniki wieder spielt. Eigentlich war mit dem Debüt von Finn Dahmen gerechnet worden. Urbich soll aber Spielpraxis sammeln, weil er beim FC Bayern nur Ersatz hinter Manuel Neuer ist. Anstoß ist um 20.45 Uhr. Zu sehen ist das Spiel bei RTL.

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0: Westen gerade mehr Wolken, sonst bleibt es locker bewölkt oder auch sternenklar, stellenweise wird es neblig. Die Temperaturen liegen jetzt bei 13 bis 6 Grad, an der Küste ist es ein bisschen milder. Heute kann es dann im Südwesten nass werden, stellenweise kann es auch gewittern, sonst bleibt es meistens aber trocken und auch angenehm von den Temperaturen bei 17 bis 23 Grad.
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0: Ich bin Katrin Steinberger. Die Deutsche Bahn macht das beliebte Familienticket zur Dauerlösung. Ab November kostet eine Hin- und Rückfahrt für Familien dauerhaft 99,99 Euro inklusive Reservierung im ICE. Gebucht werden kann ab dem 26. Oktober. Ursprünglich war das Familienticket ein Angebot zu den Sommerferien. Die Aktion brachte 100.000 zusätzliche Familien in die Züge, sagte Bahnchefin Paller der Bild am Sonntag. Eine Bundespräsidentin aus Ostdeutschland, das wünscht sich die Ostbeauftragte der Bundesregierung Kaiser. Menschen aus den neuen Bundesländern seien in Führungspositionen noch immer zu wenig sichtbar. Auch finanziell gäbe es klare Unterschiede zwischen Ost und West. Diese Ungleichheit müsse abgebaut werden, damit die deutsche Einheit als vollendet gilt, so Kaiser. Die Nachfolge von Bundespräsident Steinmeier soll im Januar gewählt werden. Für die deutsche Fußballnationalmannschaft steht am Abend das vierte Nations League-Spiel an in Griechenland. Und da hat die DFB-Elf um Bundestrainer Jürgen Klopp noch eine Rechnung offen. Nach der 0:1-Pleite im Hinspiel ist sie auf Revanche aus. Thomas Bremser berichtet.
2: Ein deutlich besseres Ergebnis als im Hinspiel wünscht sich Jürgen Klopp. Im Hinspiel haben die talentierten Griechen vor allem auf eine robuste Defensive gesetzt. Damit ist das zusammengewürfelte deutsche Team gar nicht klargekommen. Doch die Klopp-Mannschaft hat inzwischen mehr Selbstvertrauen nach der starken Leistung gegen Serbien. Neben Jonas Urbich im Tor wird auch Alexander Pavlovic im Mittelfeld beginnen. Der erwartet im kleinen Stadion von Thessaloniki einen Hexenkessel.